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Guten Morgen zusammen, raus aus den Federn, denn die Sonne lacht. Und euch wünsche ich damit einen schönen Tag, natürlich mit uns im Ohr. Also bleibt dran und genießt den Tag.

Und da wollen wir mal das Land wachküssen. Und damit sage ich einen wunderschönen Sonntagmorgen. Kurz nach 8. Hier ist er für euch, der Wachermacher für die nächsten 2 Stunden. Natürlich wieder mit vollem Programm, vollgepackt mit Musik. Ja, wir wollen natürlich auch mal über diese Lachnummer wieder sprechen, über den Eurovision Song Contest. Egal, das machen wir später. Jetzt gibt es natürlich erstmal Musik zum Wachwerden. Musik aus der alten guten Zeit von Franz Gall. Und der geht jetzt los gleich um 8 Uhr und 3 Minuten und 9 Sekunden.

Tja, ich habe diesen Song nicht ohne Grund als ersten Song heute genommen. Weil heute ist der Tag der Stiefmutter. Und das ist immer der dritte Sonntag im Mai. Tja, und das wurde damals den Eltern, dem Mädchen in den Kopf gelegt. So muss er aussehen, der Schwiegersohn. Dann nehmen wir ihn auch. Es geht schon gut los. Um 8 Uhr und 5 Minuten natürlich hier zum Wachermacher am Sonntagmorgen. Ich hoffe, ihr seid schon hellwach. Also die Hörersaal, denke ich mal, sind auf jeden Fall schon hellwach. Die sind auch hell da. Und dann grüße ich natürlich nochmal alle in Österreich, in der Schweiz, in Deutschland, in Nevada, New Jersey und natürlich auf Teneriffa. Die hören uns natürlich wieder zeitversetzt, wie immer. Aber liebe Grüße natürlich an den Thorsten, der mich das immer wunderschön vertritt als Übertragungssender. Schön, dass du da bist. Guten Morgen.

Das war übrigens auch Wunschmusik natürlich vom Büschi, vom Jürgen. Der Jürgen hat heute Geburtstag und der ist mit seinem Moped in der Toskana unterwegs, hat er mir gerade geschrieben. Guten Morgen, lieber Jürgen, natürlich in die Toskana. Kommt gut wieder zurück und ich hoffe, wir sehen uns irgendwann mal wieder und nochmal. Alles, alles Liebe und alles, alles Gute zu deinem heutigen, ja, das Datum sage ich lieber nicht, sonst ja, da sind die Mädchen gleich da, sind wir im ersten Titel, dann sagen die Schwiegermutter, ja, ja, da muss er gleich ran hier. Nein, nein, wir machen heute keine Singlebörse, wir machen auch heute keine Scheidungsanträge, nein, wir machen ein bisschen Musik und damit gehen wir mal so in die Ostrichtung rein, ja, wir gehen mal in den tiefen, tiefen Osten rein, da gab es damals auch wunderschöne Musik und wer diese Musik natürlich auch mal hören möchte wieder im Radio, der sollte einfach mal am Mittwochabend, kann ich euch nur empfehlen, am Mittwochabend das Bergfest einschalten. Dann ist ja da die Ostparty XXL für die 2 Stunden von 20 bis 22 Uhr. Ich habe jetzt keine Werbung gemacht, nein, weil ich die Sendung selber moderieren werde. Also von daher, ja, wir machen jetzt Musik.

0: Tja, Urlaub auf dem Meeresgrund. Wer möchte das mal nicht machen? Wie gesagt, von diesen Ostsitz gibt es natürlich am Mittwochabend viel, viel mehr. Ich habe da sowas Dinger rausgesucht. Also ihr werdet es nicht glauben, was ich da so alles gefunden habe. Es steht ein kleines Haus am Wald, oder wie war das? Ja, Herbert Roth und so weiter und so fort. Das wird auf jeden Fall eine lustige Sendung, kann ich euch versprechen. Jetzt gibt's natürlich erstmal den Wachermacher-Song der Stunde. Und das ist natürlich unsere erste Maxi-Version am heutigen Morgen um 8 Uhr und gleich 16 Minuten.
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Ja, Musik natürlich von Trent X. Und das war nach Musik. Entweder man war in den Charts oder man war nicht in den Charts. Die war nicht gefegt. Da gab es wenig Buchmacher. Aber wenn man da heutzutage so sieht, wie zum Beispiel gestern beim Eurovision Song Contest. Da wurde erst Deutschland so hochgehoben in den Himmel mit der Sarah Engel und. Und die Leute haben gewettet. Kurz davor, bevor es losging, hieß es auf einmal, nein, Finnland wird es dieses Jahr machen. Und wer hat es gemacht? Bulgarien. Ja, so ist es auch wie im Fußball. Es dreht sich alles nur noch um das Thema Geld. Und ja, alles nur noch Millionäre, die überall ihre Finger da irgendwo im Spiel haben. Ich möchte auch so einen Millionär haben. Der wäre natürlich nicht schlecht, der meine Radiosendung sponsort, das wäre natürlich super. Ja. Aber ich habe euch einen ganz kleinen Mini-Bericht mitgebracht, natürlich aus Mexiko, weil die WM geht ja auch gleich los. Ja, in 4 Wochen ist es ja nur schon soweit. Am 11.06. startet die Gruppe A mit ihrem Weltmeisterschaftsspiel und da geht es natürlich schon los. Ja, und

0: Ja, wenn ich das höre, was gerade wieder hier in diesem Bericht gesagt wurde. Leute, Leute, Leute, kann man nur sagen, schämt euch.
1: Die Fußball-Weltmeisterschaft soll uns weltweit verbinden. Doch für viele in Mexiko ergibt sich derzeit ein anderes Bild. Geld, das für Grundbedürfnisse der Bevölkerung wichtig wäre, wird in die Umgestaltung und Verschönerung der Austragungsorte gesteckt, berichtet Helena Raspe von der Hilfsorganisation Miserior.
2: Es sind Hotels, Einkaufszentren und neue Verkehrsprojekte entstanden, oft gezielt für Gäste aus dem Ausland. Gleichzeitig fehlt aber Geld für bezahlbaren Wohnraum oder eine stabile Wasserversorgung für die eigene Bevölkerung.
1: Dazu kommt, dass Tickets für die Spiele teilweise mehrere tausend Euro kosten und für Mexikaner vor Ort nur schwer bezahlbar sind.
2: Das heißt, der Fußball, der eigentlich alle verbinden soll, wird hier plötzlich zum Event für Wohlhabende und Touristen. Gleichzeitig nimmt die FIFA Milliarden ein. In Mexiko werden diese Einnahmen aber nicht versteuert. Also die großen Einnahmen fließen kaum in die lokale Bevölkerung zurück.
1: All das führt bei vielen zu Sorgen, sich das Leben in der eigenen Heimat nicht mehr leisten zu können.
2: Dazu kommen Berichte, dass Obdachlose, dass Indigene, dass Migranten gewaltsam aus dem öffentlichen Raum verdrängt werden. Und gleichzeitig gibt es die Sorge, dass die organisierte Kriminalität das Event auch für eigene Geschäfte nutzen könnte, zum Beispiel durch Geldwäsche oder durch Ausbeutung wie Menschenhandel.
1: Trotzdem bleibt die Hoffnung, dass die Infrastrukturverbesserungen auch nach der WM erhalten bleiben und damit dem alltäglichen Leben langfristig zugutekommen.
2: Natürlich freuen sich viele Fans, dass Mexiko die WM mit ausrichten darf. Und für uns, muss man sagen, gibt es vor allem auch die Hoffnung, dass der internationale Blick auf die WM auch Druck für politische Veränderungen erzeugt.
1: Denn die WM bringt auf jeden Fall eines für Mexiko: Aufmerksamkeit.
0: Oh, da muss man auch den roten Knopf drücken. Und damit haben wir es gleich 8 Uhr und 24 Minuten, 6 Minuten vor 8:30 und die erste halbe Stunde ist schon fast wieder vorbei. Jetzt muss ich mal nicht so viel quasseln, jetzt mal ein bisschen Musik spielen. Die machen gleich mal 2 Songs am Stück. Einer kommt natürlich wieder aus dem Osten und der andere, den kennt ihr auch alle.

Tja, unsere Brudi ist natürlich mit der TV-Show, die TV-Store-Show um ja, 8.30 Uhr. Mensch, wie habe ich denn das wieder hingekommen? Hey. Ja, ihr Lieben, letzte Woche war ja Muttertag, ja, da waren wir ja auch live dabei. Und diese Woche, ja, was haben wir diese Woche so im Angebot? Heute zum Beispiel ist der Museumstag. Also wer schon lange nicht mehr im Museum war, kann natürlich gern mal dahin gehen. Wie gesagt, der Tag der Schwiegermutter, hatte ich ja schon was erzählt davon. Lass uns mal so im Raum stehen. Der Tag, ja, was haben wir noch so für schöne Tag? Der Sebastian-Kneipp-Tag ist. Also, wer Sebastian heißt, den soll man einfach mal kneipen. Ach nee, das war ja was anderes. Egal. Ja, und nächste Woche, wie gesagt, ist ja Pfingstsonntag. Ja, und da überlege ich mich schon die ganze Zeit, komme ich hier als Pfingstochse ins Radio? Aber sieht er sowieso keiner. Und der Ochse, der ist ja immer da. So, wir gehen mal ein bisschen rein in die Line Dance und Country-Szene natürlich mit einem Künstler. Der hatte auch damals wunderschöne Musik gemacht. Wir sprechen natürlich von Chris Norman. Los geht's.

Unser Chris Norman natürlich mit seiner Gypsy Queen. Ja, meine Gypsy Queens, die schlafen heute alle noch, sonst hätte ich das Handy schon proppevoll mit WhatsApp-Nachrichten. Aber heute ist so irgendwie der ruhigste Tag am Sonntagmorgen. Euch sei es gegönnt. Wir machen ein bisschen Musik noch aus der Konserve. Und ja, dann gibt's Werbung und dann bin ich wieder da. Aber erstmal hören wir diesen schönen Hit.

0: schönes Medley natürlich um 8 Uhr und 38 Minuten hier zum Machermacher. Jetzt gibt es natürlich erstmal Werbung für unsere Laut AG, die wir natürlich nicht beeinflussen können. Und die müssen wir natürlich immer in den Sendungen mit reinspielen. Bitte schön.
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0: 8 Uhr und 44 Minuten natürlich hier zum Wachermacher am Sonntagmorgen. Und es ist bestimmt bei jemandem jetzt der Kaffee von der, aus der Tasse gesprungen, wollte ich sagen. Liebe Grüße natürlich mal in die Nähe. Sage ich es oder sage ich es nicht? Ach nein, ich sag's nicht, der hat sich noch nicht gemeldet. Ja, ich schalte einfach mal rüber ins andere Sendestudio und da die zwei Kollegen, die räumen jetzt gerade den Kühlschrank um und dann gucken wir mal, was da los ist, oder?
1: Hallo Leute, mein Name ist Bruce Willis und ich habe den härtesten Job der Welt, nämlich Ehren.
2: Morgen, Bruce.
3: Ja, Mann. Gottverdammter Morgen, Hans-Jürgen. Kannst du mir vielleicht mal ein paar Tüten abnehmen?
2: Klar. Was ist denn da drin?
3: Ich habe gestern meinen Kühlschrank ein bisschen aufgeräumt. Und ich wollte dich fragen, ob du was davon brauchst.
2: Ach, das ist ja nett. Mal gucken. Oh, toll. Tiefgefrorene Austern.
3: Die wollte ich eigentlich mit zum Konzert nehmen. Aber dann waren wir so zugekifft, dass wir sie vergessen haben. Ach, du kennst ja Woodstock.
2: Wow. 30 Jahre alte Austern. Davon würde Jimi Hendrix bestimmt nochmal sterben.
3: Oder wie wäre es hiermit?
2: Wieso hast du denn Schrauben im Kühlschrank?
3: Warum wohl? Die Schrauben waren für einen Kühlergrill. Aber mir war es im Kühlschrank immer zu kalt zum Grillen.
2: Aha. Bruce, ich weiß nicht, ob ich hier wirklich was Geeignetes finde.
3: Doch, doch, hier. 5 Eiswürfel. Man kann zwar die Zahlen nicht mehr erkennen, aber zum Kniffeln reicht's.
2: Bruce, wirf den ganzen Kram doch einfach weg.
3: Auch die schönen Eispickel? Die sind doch aus meiner Teenagerzeit.
2: Bah, ja, auch die. Naja, hier bis auf die Eiscreme vielleicht.
3: Was? Ausgerechnet die Eiscreme? Sei mal ehrlich. Wann zum Teufel hast du zum letzten Mal ein Eis eingecremt? Na, siehst du.

Tja, Musik natürlich von ILO und das natürlich am Sonntagmorgen hier bei mir in der Sendung Der Wachermacher mit dem Andreas. Und jetzt müssen wir natürlich erstmal ganz lieb grüßen. Liebe Grüße gehen natürlich heute nach Pirna wieder zum Thomas und zur Doreen. Und der Thomas, ja, ich habe dir das letzte Woche schon gesagt, du hast deine Schwiegermutti grüßen lassen beim Mutti-Tag, aber du hast mir heute noch nicht den Namen verraten. In diesem Sinne machen wir natürlich erstmal Musik aus der Konserve und weiterhin schicke ich gleich noch liebe Grüße nach Radeberg zu unserer Elli. Guten Morgen! Mit einem Gläschen Sekt am Morgen geht es natürlich alles leichter.

Ja, Romanzen sind wie Sekt am Morgen. Und da schiebe ich jetzt mal ganz, ganz liebe Grüße zu den Müllers natürlich wieder auf ihrer Village Spielgrenz. Und der Peter hat mir gerade geschrieben, ja, bei diesem Wetter, bei diesem kalten Wetter, muss ich im Bett bleiben. Nein, Peter, musst du nicht. Du musst dir nur richtig einheizen. Und dann klappt das natürlich die ganze Geschichte. Ach, Modern Talking, das darf natürlich in meiner Sendung nicht fehlen. Wir haben es 8 Uhr und gleich 53 Minuten. Let's go!

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1: So, jetzt kann ich antworten, liebe Elli. Dann mache ich jetzt das Fenster ganz weit auf, stell die Box aufs Fenster, dreh das richtig laut auf. Und wenn der Nachbar in Radeberg fragt, warum das so laut ist, sagst du, da soll man das Radio einschalten. Baströckchen an und los geht's mit unserer Denise. Und dann hören wir die Nachrichten. Das Wetter? Ja, was haben wir noch so? Ach, lass dich überraschen.

0: Tja, Shanghai hat nichts Gutes gebracht. Bei mir war kurzzeitig Internetausfall, da muss ich mich dafür mal recht herzlich entschuldigen. Ich weiß nicht, warum und weshalb. Es war kurz alles weg, obwohl der Sender reagiert hatte. Also die Sendung läuft, aber war einfach kein Internet da, also konnte ich nichts übertragen. Und ihr merkt, es ist live, ist live. Dafür sage ich nochmal Entschuldigung, aber ich glaube, jetzt müsste ich bald wieder zu hören sein für die nächste gute Stunde noch. Ansonsten muss ich mal den Hans holen, den blonden Hans.
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1: Ich hab's wirklich versucht.
2: Tja, ich hab's auch versucht, aber ich hab den Fehler nicht gefunden.
1: Ich hab's wirklich versucht.
2: Machen wir noch ein bisschen Musik und dann gibt's natürlich wieder ein bisschen was Aktuelles um 9 Uhr und 14 Minuten, gleich 15 Minuten hier natürlich zum Macher am Sonntagmorgen.

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3: Das Wichtigste bei der Reiseplanung mit meinem Vierbeiner ist, dass das Reiseziel gut zu mir und meinem Hund passt. Entscheidende Punkte sind zum Beispiel das Klima, die Anreisemöglichkeiten und die Einreisebestimmungen. Bestätigt auch Ricarda Gürne von Das Futterhaus.
4: Also generell sind Reiseorte gut geeignet, an denen es nicht zu heiß wird, in einer hundefreundlichen Umgebung. Und man sollte die Anreise möglichst entspannt planen, am besten mit vielen Pausen und den Hund während der Fahrt gut gesichert, beispielsweise in einer Transportbox ans Ziel bringen.
3: Vor der Reise lohnt sich immer ein Check beim Tierarzt, der den Impfstatus überprüft und wo wir uns Tipps für die Reiseapotheke holen können. Ganz wichtig, der EU-Heimtierausweis ist das wichtigste Dokument auf Reisen mit Hund und muss immer mitgeführt werden. Und dann geht es ans Kofferpacken.
4: Wichtig ist auf jeden Fall das gewohnte Futter, das Körbchen, Lieblingsleckerlis und vielleicht auch ein Lieblingsspielzeug. Gern auch eine Kuscheldecke oder ähnliches von zu Hause, um so ein Stück gewohntes Umfeld und vertraute Gerüche mitzunehmen.
3: Am Reiseziel angekommen, werfen wir dann noch einen Blick auf die Vorschriften der Unterkunft und nehmen auf andere Urlaubsgäste Rücksicht. Dann steht einem entspannten Urlaub nichts mehr im Weg.
4: An heißen Reisezielen würde ich Spaziergänge frühmorgens oder spätabends einplanen, immer frisches Wasser mitnehmen und natürlich den Hund auf keinen Fall allein im Auto lassen. Clever finde ich auch, die Kontaktadresse am Halsband zu befestigen, damit der Hund in der fremden Umgebung nicht verloren geht.
5: Tja, oder man nimmt ihn an die Leine, da bleibt er auch natürlich immer bei euch an der rechten oder linken Seite, wo er da gerade hin möchte. Aber wie gesagt, das sind solche kleinen Tipps für Hunde, die natürlich gern reisen. Ich weiß es von unserem Hund, wenn ich brauche nur einen Autoschlüssel in die Hände nehmen. Ich brauche nur nichts vor was sagen. Da rast der schon los und will mit mir Auto fahren. Ja, solche Tiere gibt's und die wird es auch immerhin geben. So, wir machen noch ein bisschen Musik. Wir haben schon wieder 9 Uhr und gleich 20 Minuten. Ich verbassel hier schon wieder meine Zeit. Aber wir haben noch ein bisschen Zeit. Und für den Ausfall, Entschuldigung nochmal. Oh, damn.

Tja, die Badger Boys natürlich. Oh day, oh day. Ja, da sind solche Klassiker aus den guten alten Zeiten. Ja, wie gesagt, heute ja natürlich Museumstag. Wer natürlich mal ins Museum gehen möchte und sagt, Mensch, du hast mich gerade auf die Idee gebracht, soll ich das tun? Und wer natürlich hier im Vogtland ist, der kann auch mal in dieses wunderschöne Heimatmuseum gehen. Das ist auch sehr, sehr sehenswert. Ich muss ehrlich sagen, ich überlege gerade die ganze Zeit schon, ob ich heute noch dorthin fahre und sage, ja, ich gehe vielleicht mal wieder ins Museum. Ich gestehe, ich bin auch jahrelang nicht in einem Museum gewesen. Mich würde vielleicht ins Museum mit reinpassen als Figur, so als Gardefigur. Und ich stehe einfach da, stumm und steif. Und wenn die Leute vorbeikommen, mache ich, huh, da erschrecken die sich. Das würde klappen, weil ich könnte mich vor dummen Ideen einfach nicht retten, was ich in so einem Museum anstellen könnte. Aber so als Besucher muss man sich ja benehmen. Vielleicht klappt's mal. Lassen wir erstmal den Plattenteller noch ein bisschen drehen. Und das natürlich um 9 Uhr und 26 Minuten. Hier ist Tanja Lasch.

Tja, so ist es manchmal auch über Facebook, wenn der Plattenspieler dreht und gewisse Künstler dann sich sagen, oh, diesen Radiosender, den kenne ich noch gar nicht oder diesen DJ kenne ich noch nicht. Ich schicke ihn einfach mal eine Promo. Und da muss ich sagen, ich war gestern wirklich überrascht, als diese Promo reinkam per E-Mail, wo ich sage, der Thomas René, ja, mit seinem Lost Engel Girl, der klingt wie Thomas Anders, aber das ist er nicht. Nein, aber er macht wirklich, die Stimme ist fast genauso wie Modern Talking. Egal, aber er macht geile Musik. Hier ist Thomas René. Italo-Pop aus dem Jahr 2026.

0: Thomas, René natürlich, brandaktuell, 2 Wochen auf dem Markt, 2 Wochen im Handel, wie gesagt, Eurodance-Szene 2026, da ist auf jeden Fall zu finden. Ich sag mal so, ein bisschen was hat an sich dieses wunderschöne Lied. Und ja, und die liebe Elli aus Radeberg hat mir gerade geschrieben, ich soll doch bitte nach Klippenstein kommen, auf das Schloss Klippenstein nach Radeberg. Da kann ich auch das Burggespenst spielen. Da werde ich dich aber erschrecken, mein Fräulein, das sage ich dir. Du kannst ja Burgfräulein spielen, denn du weißt, die Burgfräulein sind. Ja, Punkt, Punkt. Mehr sage ich jetzt nicht. Die Sendung ist nicht jugendfrei.
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1: Wassermann.
3: Neue Gedanken bringen Bewegung in vertraute Abläufe. Beruflich kann eine spontane Idee frischen Schwung in ein festgefahrenes Konzept bringen. Und in der Liebe entsteht Nähe, wenn Freiraum respektiert und dennoch echtes Interesse gezeigt wird.
1: Fische.
3: Die Woche wirkt emotional intensiver, aber auch klärender. Beruflich hilft es Fischen, sich nicht von kleinen Unsicherheiten ausbremsen zu lassen. Rund um Pfingsten schenken ruhige Momente in der Beziehung neue Verbundenheit.
1: Widder.
3: Die Energie richtet sich entschlossen nach vorn. Beruflich können jetzt mutige Entscheidungen wichtige Entwicklungen anstoßen. In der Liebe sorgt eine direkte, ehrliche Geste für spürbare Dynamik.
1: Stier.
3: Verlässlichkeit bleibt ein wichtiger Ruhepol. Beruflich zahlt es sich für Stiere aus, konzentriert und ohne Hektik an Zielen festzuhalten. In der Liebe entsteht durch gemeinsame Zeit ein Gefühl von Sicherheit und Wärme.
1: Zwillinge.
3: Gedanken und Gespräche bringen neue Perspektiven. Beruflich können jetzt kreative Impulse besonders inspirierend wirken. In der Beziehung sorgt Humor für Leichtigkeit und eine entspannte Nähe.
1: Krebs.
3: Gefühle von Krebsen stehen diese Woche stärker im Mittelpunkt als sonst. Beruflich hilft es, Grenzen bewusst wahrzunehmen und nicht jede Stimmung mitzunehmen. In der Liebe bringt ein stiller Moment Vertrauen und emotionale Tiefe.
1: Löwe.
3: Die eigene Präsenz entfaltet Wirkung, ohne laut zu werden. Beruflich überzeugen Löwen diese Woche eher mit einer klaren Haltung als mit großen Worten. Und in der Liebe sorgt eine herzliche Aufmerksamkeit für ehrliche Wertschätzung.
1: Jungfrau.
3: Struktur schafft Stabilität in den vorstehenden Feiertagen. Beruflich lassen sich Aufgaben erfolgreich ordnen, wenn Schritt für Schritt vorgegangen wird. In der Beziehung bringt ein gemeinsamer Plan Ruhe und Verlässlichkeit.
1: Waage.
3: Balance entsteht durch kleine bewusste Entscheidungen. Beruflich hilft diplomatisches Geschick dabei, Spannungen aufzulösen. Rund um die Pfingstfeiertage wirkt ein offenes Gespräch besonders harmonisierend.
1: Skorpion.
3: Tiefe Gedanken führen zu wichtigen Einsichten. Beruflich lohnt es sich, Details genauer zu prüfen und nicht vorschnell zu urteilen. In der Liebe entsteht durch Ehrlichkeit eine intensive Verbindung.
1: Schütze.
3: Neue Eindrücke wecken die Lust auf Veränderung. Beruflich können inspirierende Begegnungen frische Motivation bringen. In der Beziehung sorgt eine spontane Unternehmung über Pfingsten für lebendige Energie.
1: Steinbock.
3: Ruhige Konsequenz bringt Fortschritt. Beruflich zeigt sich, dass Ausdauer langfristig Wirkung entfaltet. In der Liebe schafft ein verlässlicher Moment Sicherheit und ein tiefes Gefühl von Zusammenhalt.
1: Das war der Blick in die Sterne.
2: Alle Angaben ohne Gewähr.
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0: ausgespielt bis zur letzten Sekunde natürlich. Karat und der blaue Planet. Und das zum Sonntagmorgen. Wenn ich mal an mein Studiofenster schaue, ja, es kommt die Sonne raus. Es wird angenehm. Und wir haben es 9 Uhr und gleich 43 Minuten. Ich will euch ja die gute Laune nicht versauen zum Sonntag. Aber, ja, die Woche habt ihr Schwein gehabt. Ihr brauchtet nur alle 4 Tage arbeiten. Die normal arbeiten gehen. Natürlich für die Wochenendarbeiter, Feuerwehrleute und so weiter wollen wir nicht drüber sprechen. Die habt einen harten Job. Aber für die, die ganz normal arbeiten gehen, habt ihr morgen eine lange Woche. Und dass ihr das nicht vergisst, was morgen ist, erzähle ich euch das jetzt gleich in 2 Sekunden.
1: Hey, was morgen ist? Montag!
2: Nee. Ich will nicht.
3: Nein. Nein. Nein. Nein. Nein. Nein.
0: So, jetzt will er auch nicht, ja? Jetzt hat er gesagt, Andreas. Aber jetzt will er. Er wollte auch streiken und gesagt, ich geh nicht Montag arbeiten. Nein, ich auch nicht.

Deutscher Musik natürlich nochmal von ILO, vom Electric Light Orchestra. Und wenn ich gerade hier im Facebook mal so ein bisschen was geschnüffelt und ein bisschen gelesen habe, ja, dann muss ich sagen, ja, Aue, Erzgebirge Aue, es tut mir zwar leid, dass ihr abgestiegen seid in die Regionalliga, aber die Fans haben sich wieder für der verrückte Tee entschieden. Sie waren in Schweinfurt mit den Motorrädern und haben... Ja, die nennen sich jetzt Veilchenbiker. Also, wenn da jemand mit lila Weste um die Ecke kommt, das sind alles alte Motorräder. Ja, ihr wisst ja, Veilchen ist. Punkt, Punkt.

Musik natürlich vom Achim, dem Reichel. Ja, Kuddeldadelu macht auch gleich Feierabend. Wir haben es genau 9:52 Uhr natürlich hier zum Wachermacher am Sonntagmorgen. Und ich gehe jetzt wirklich dann auch so richtig in den Endspurt rein. Ich habe noch genau zweieinhalb Songs im Player drin. Und dann sage ich danke für den Sonntagmorgen. Wir hören uns dann schon wieder am Pfingstsonntag, dann ist der Pfingstochse da. Ja, ich weiß bloß noch nicht, ob ich den Ochsen mit reinlasse oder ob ich der Ochse selber bin, das weiß ich noch nicht. Erstmal geht's Musik von ZZR.

Musik natürlich noch von ZZR und das soll es dann schon gewesen sein für den heutigen Sonntagmorgen. Tja, für den kurzen Ausfall muss ich mich nochmal entschuldigen. Ich weiß nicht, warum das I mal wieder weg war. Das I-Netz, das hat man jetzt für die letzten drei Mal schon öfters mal gehabt, dass da kurz nach 9 auf einmal der Stecker gezogen wurde. Ja. Ich weiß nicht, wer da wieder im Hintergrund rumgespielt hat. Aber das ist ja egal. Wir sind auf jeden Fall auf dem Weg und suchen und suchen und suchen und machen da überall jetzt irgendwelche Mausefallen dran, dass man den Stecker nicht mehr rausziehen kann. In diesem Sinne, nun sag schon Adieu. Das machen wir gleich.

Tja, nun sag schon mal hier, das macht der Andreas jetzt. Ich bedanke mich natürlich nochmal bei allen Radiostationen, bei allen Hörern, die hier live dabei waren. Bis zum kommenden Sonntag, wenn der Pfingstochse so leicht ins Pfingstpferd mit reinlässt. Ich weiß es noch nicht, keine Ahnung. Vielleicht wird es auch eine ganz verrückte Sendung. Ich kann es heute noch nicht sagen. Das ist dann so wieder, da kommt dann der DJ durch und dann, wenn der Schalter immer einmal oben rumgelegt ist, jetzt hat es wieder gesächselt, ja, der Schalter rumgelegt ist, kommt es aus der Eberlaus jetzt wieder. Und wenn der Schalter umgelegt ist und dann die verrücktesten Ideen kommen, kann ich mich immer nicht bremsen. In diesem Sinne, macht's gut. Schöne Woche. Bis zum kommenden Sonntag. Bis zum Pfingstsonntag. Und dann haben wir ja wieder eine kurze Woche. Und dann müssen wir erst später eine ganze Weile warten, bis wir wieder irgendwelche Feiertage haben. So, also macht's gut. Macht was Schönes draus. Schönen Sonntag. Das Dente-Studio macht jetzt Feierabend. Euer Andreas. Geht jetzt endlich mal frühstücken. In diesem Sinne, macht's gut. Ciao, ciao.

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1: Hurra, endlich ist er wieder da. Ja, wunderschönen guten Morgen. Der Günther am Mikrofon natürlich aus der heimlichen Hauptstadt des Bieres. Wer den Namen zu vergeben hat, naja, wir haben ja genug Brauereien hier in Kulmbach. Ja, ich freue mich, dass ihr dabei seid heute. Eine super tolle Playlist, ein Geburtstagskind, 80 Jahre ist er geworden. Und natürlich, ja, den einen freut's, den anderen freut's nicht. ESC ist aus, wir sind wieder hinten, aber ich würde sagen, es war trotzdem ein toller Song. Ja, ich habe auch den Erstplatzierten mit im Gepäck. Mit im Gepäck natürlich die drei Hits am Stück von meiner Ulte Kiste, das Wetter dürfen wir nicht vergessen und einige Neuvorstellungen. Wie immer natürlich die Gedanken am Sonntag, auch dieses Mal wieder mit dabei, heute von Benjamin Elzner. Den Tag verlängern will er 24 Stunden, hat ein Tag verlängern? Hä? Lässt es sich? Naja, hören wir gleich rein und ich würde sagen, fangen wir an mit dem Benjamin Elzner von Radio M.
2: Der Wecker klingelt um 5 Uhr morgens und ich setze mich ans Laptop. 2 Stunden mehr Zeit, um all das zu schaffen, was ich schaffen will. Meine aktuelle Strategie, den Tag verlängern, um alles unterzukriegen. Klar, das bedeutet, die Nacht zu verkürzen, aber hey, schlafen kann ich doch immer noch, wenn ich tot bin. Rede ich es mir schön. 3 Tage später muss ich dann allerdings feststellen, diese Rechnung geht so nicht auf. Meine Toleranzgrenze sinkt auf leicht entzündlich. Ich beginne Fehler zu machen und brauche dadurch länger als sonst. Kein Wunder, stellt einer in der Bibel fest und verweist auf Gott. Du kannst versuchen, hektisch alles alleine zu wuppen, weil ja sonst angeblich gar nichts geht. Aber das funktioniert so nicht, stellt er sinngemäß fest und beruhigt. Gott weiß, dass du Schlaf brauchst und er sorgt für dich. Und zwar so gut, dass er es den Seinen sogar im Schlaf gibt, sagt er. Also statt Schlaf zu verkürzen, übe ich mich jetzt im Loslassen und Sorgen abgeben. Und was ich bislang sagen kann, wo es mir gelingt, hilft das ungemein beim Einschlafen.
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So, jawohl, und ich hoffe doch, ihr habt's ausgehalten letzten Sonntag. Ich war mal unterwegs, mal abzuschalten, wie man das auch immer so sagt. Einfach mal raus in die Natur. Das Wetter hat so einigermaßen gepasst, war nicht zu heiß und nicht zu kalt. Also, das richtige, schöne Wetter. Ja, was habe ich für euch? Ich habe heute nicht die Alexa, sondern ich habe heute für euch dabei die Alexa. Ja, alles, was ich will, ihre klare, kraftvolle Seite. Der Song steht für Aufbruch, Selbstvertrauen und diesen Moment, in dem plötzlich alles Sinn gibt. Bitteschön, Alexa, alles, was ich will.

0: 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Naja, okay, gut, aber nicht so oft. Mit ihrer neuen Single Einmal zu oft berührt das Geschwisterduo unendlich einmal mehr genau dort, wo Musik am stärksten wirkt, im Herzen. Der Titel beschreibt den Moment, in dem Grenzen überschritten sind, Enttäuschungen sich wiederholen und Liebe beginnt weh zu tun.
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Happy Birthday, ja, da schließen wir uns natürlich gewaltig an. Mann, buh, ja, ich sag's ja, 80 Jahre ist er geworden. Und ich habe natürlich ein Lied von ihm mit dem Titel Mittendrin. Also 80 Jahre und mittendrin, da habe ich ja noch ein bisschen Zeit, bis ich mittendrin bin. Lieber Udo Lindenberg, alles Gute und viel Gesundheit.

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1: Ganz genau, da kommen wir zu den drei Hits am Stück. Natürlich von meiner Oldie-Kiste. Ein besonderes Lied, da freue ich mich besonders drauf. Ja, sie bekommen ein Museum. 2027 soll es in London eröffnet werden. Die Beatles bekommen erstmal ein eigenes Museum in London. Entstehen soll es dort, wo die Band ihren letzten öffentlichen Auftritt überhaupt hatte, in der einstigen Firmenzentrale der Beatles. Geplant sind mehrere Etagen, bislang unveröffentlichte Archivmaterial und wechselnden Ausstellungen. Außerdem soll das frühere Tonstudio originaltreu nachgebaut werden. Da freuen wir uns doch, wieder mal ein Grund, nach London zu fahren.

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1: Ja, es sollte nicht nochmal die Beatles gespielt werden, sondern das Wetter heute im Westen und Nordwesten stark bewölkt und gebietsweise Regen. Sonst meist heiter bis wolkig, Richtung Osten und Süden am Vormittag auch länger sonnig. Am Nachmittag einzelne Schauer. Höchsttemperaturen heute 14 bis 19 Grad. In Kulmbach zwar nicht top, aber endlich etwas Wärme. Ja, genau.

Und ein wunderbarer Titel, aber das mal nicht von meiner Oldie-Kiste. Er war kürzlich bei mir in meinem Promo-Briefkasten drin. Auch der nächste Titel. Und er schreibt, Musik darf auch Spaß machen, sagt Jimmy Baller aus München. Nachdem er nachdenkliche Songs der letzten Monate wollte ich etwas veröffentlichen, schreibt er, dass die Leute zum Lächeln bringt und sofort in die Beine geht. Es ist ein deutscher Titel im Boogie-Woogie-Stil und erinnert an die Lieder der 50er und 60er Jahre. Hör mal rein, wo ist dein Dingeling, Cimbala?

Und wo ist mein Dingeling? Wir haben noch eine Neuvorstellung, das Mutter-Kind-Duo. Wir lachen uns einfach die Sonne herbei. Wenn Musik verbindet, entsteht etwas ganz Besonderes. Genau das beweisen Sabine Ellerer und Sarah Elin mit ihrer neuen Single. Der neue Titel ist ein frischer, fröhlicher Song zum Mittanzen, Mitmachen, der vom ersten Moment an gute Laune versprüht und zum Mitsingen einlädt, mit Klatschen, mit Singen, mit Tippen und so weiter und so weiter.

genau, so ist die Welt wie neu, wie gestern Abend. Naja, gut, die anderen würden es schreiben, Drama. Aber Bulgarien hat den Eurovision Song Contest in Wien gewonnen. Die Sängerin Darak gewann sowohl das Jury- und das Publikumsvoting und setzte sich mit ihrem Party-Song Bangaranga deutlich vor Israel durch. Auf die Frage, was Bangaranga bedeutet, sagt Darak, es stehe für ein Gefühl, es gehe um spezielle Energie und den Gedanken, alles ist möglich. Ja, hören wir doch rein in den Siegersong vom Eurovision Song Contest.

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1: Genau, das Frühstücksradio. Zwei Titel habe ich euch für euch noch heute am Tag oder am Welttag des Backens, heißt es ja hier genau gesagt. Backe, backe Kuchen. Der Bäcker hat gerufen. Wer spricht schon gern? Man spricht so, ich muss schon richtig ablesen können, ja. Man spricht schon gegen ein leckeres Stück Kuchen, ein frisch gebackenes Brot oder die traditionellen Sonntagsbrötchen. Also ran geht's, mein Enkelkind hat auch an mich gedacht. Ein Kuchen, jawohl Opa, ich wollte dir mal eine Freude machen, aber den habe ich gestern schon gemacht.

0: Ordnung.
1: Ja, das war's. Ich habe fertig. Jawohl, ich freue mich, dass ihr so lange dabei geblieben seid. Wünsche euch einen angenehmen Sonntag. Macht was draus, natürlich für die einen bitte, wo es geheißen hat, Regenschirm bitte nicht vergessen. Ich würde sagen, man hört sich wieder nächste Woche, gleiche Zeit, gleicher Kanal, bei eurem Lieblingsradiosender. Der Günther aus Franken sagt Tschüssle, bye bye, Servusle.
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1: Im Studio Silas Quiring. Schönen guten Tag. In der neuen UNICEF-Kinderwohlstudie landet Deutschland erneut nur im unteren Mittelfeld. Vergleichsweise viele Kinder leben demnach in Armut. Auch im Bereich Bildung läuft es nicht gut. Mehr von Tim Britztrup.
2: Von 37 überprüften eher wohlhabenden Ländern landet Deutschland auf Platz 25 und bleibt damit nach Einschätzung der Studienautoren weit hinter seinen Möglichkeiten zurück. 15% der Kinder leben demnach in armen Verhältnissen. Dramatisch sieht es in Sachen Bildung aus. Nur 60% der 15-Jährigen erreichen die Mindestkompetenzen in Lesen und Mathematik. Auch bei der physischen und psychischen Gesundheit reicht es nur fürs Mittelfeld. Auf den vorderen Plätzen liegen Dänemark, die Niederlande und Frankreich.
1: Fast 9 Millionen Menschen in Deutschland haben gestern den ESC gesehen, etwas weniger als im vergangenen Jahr. Überraschende Gewinnerin wurde die Sängerin Dara aus Bulgarien. Der deutsche Beitrag von Sarah Engels landete weit hinten auf Platz 23. Die Weltgesundheitsorganisation schlägt Ebola-Alarm. Im Kongo und in Uganda ist eine seltene Variante der Krankheit ausgebrochen. Über 80 Menschen sind daran schon gestorben. Die Hilfsorganisation Ärzte ohne Grenzen bezeichnet die schnelle Ausbreitung als äußerst besorgniserregend. Die dänischen Behörden warnen davor, sich dem toten Buckelwal vor der Insel Anholt zu nähern. Der Kadaver könnte explodieren. Außerdem könnte das Tier Krankheiten übertragen. Mittlerweile steht zweifelsfrei fest, dass es sich um den mehrfach in der Ostsee gestrandeten Buckelwal handelt. In der zweiten Liga herrscht Spannung bis zum Schluss. Am letzten Spieltag kann heute oben wie unten noch eine Menge passieren. Uwe Schimonek.
3: Im Aufstiegsrennen geht es für Elversberg, Hannover und Paderborn buchstäblich um alles oder nichts. Die drei Teams sind punktgleich. Es ist also alles drin, vom direkten Aufstieg zusammen mit Schalke über Relegation gegen Wolfsburg bis zum undankbaren vierten Platz. Im Keller kämpfen noch 6 Mannschaften um den Klassenerhalt. Magdeburg, Dresden, Braunschweig, Düsseldorf, Bielefeld und Fürth wollen drin bleiben. Münster steht als Absteiger fest.
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4: Viele Wolken sind heute Vormittag vor allem im Westen Deutschlands unterwegs und da kann auch mal ein bisschen Regen runterkommen. Sonst gibt's Sonne und Wolken im Mix. Am Nachmittag kommen dann vereinzelt Schauer dazu. Ganz im Westen kann's auch mal kurz gewittern. Bei Höchstwerten von 14 bis 20 Grad. Und morgen gibt's dann wieder mehr Wolken, ab und zu auch Regen und einzelne Gewitter. Maximal bis zu 22 Grad.

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Natürlich Musik, die man selten oder wenig hört und die vielleicht von anderen nicht so gespielt wird. Ja, eine sogenannte Standalone-Sendung abseits des Mainstream.

Tja, heute geht es ein bisschen oldiehafter dazu. Genau, das waren die Beatles mit Here Comes the Sun. Und im nächsten Schacht läuft auf natürlich die Gruppe Cream. Cream mit White Room.

0: Ja, genau, schönen Danke. Cream mit dem Titel White Room. Ja, das war noch Zeiten damals, genau. Und im Schacht Nummer 2 liegt der CC Top mit dem Titel Brown Sugar aus dem Album Rancho Texicano, The Very Best of CC Top aus dem Jahre 2004. Be enjoyed and listen, please.
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Das waren CC Top mit Brown Sugar. Genau, und hier laufen auf die Stones, Rolling Stones, mit einem sehr bekannten Titel aus dem Jahre 71, Play With Fire.

Tja, da haben sie doch ganz unbemerkt die Scorpions reingeschlichen. Genau, die Scorpions mit ihrem Titel Always Somewhere. Hier für euch in der Musik für Erwachsene aus dem Studio A in der Brandenburg, präsentiert vom Lord Helm, vom Peter.

Tja, genau, nach den Ray Heep mit Lady in Black und davor die Doors mit Hello, I Love You haben sich hier die Hollies angesagt. Und sie singen das, was ich hoffe, dass sie das macht, nämlich Listen to Me.

Tja genau, das war Iron Butterfly mit Innegada da wieder. Ja, ich wollte die Langfassung über 17 Minuten extra nicht spielen. Ja, das könnte man irgendwann extra machen. 3-4 Titel in einer Sendung wäre auch mal nicht schlecht, aber es schließt sich an. Steppenwolf oder Steppenwolf genannt mit dem Titel Magic Carpet Ride. Ihr hört die Musik für Erwachsene hier aus dem Studio A in Oberhamburg, live presented by Peter.

Ja, genau. Ja, dankeschön, Norman Greenbaum mit Spirit in the Sky. Und hier kommt ein gut gemeinter Rat von Shocking Blue. Heirate niemals einen Eisenbahner, denn du weißt ja nie, wo er abends zu Hause ist und ob er überhaupt da ist. 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

Tja, ist doch erstaunlich, was man so für Musik irgendwo in seinen dunklen Ecken des PCs oder der Plattensammlung findet. Ja, das waren Shocking Blue mit Never Marry a Railroad Man, heirate niemals einen Eisenbahner. Und hier auf der anderen Seite machen sie schon UFO ganz stark, ganz stark. Und die besingen Mother Mary.

nach den Doors, die uns auf die Sonne warten ließen. Waiting for the Sun, hieß sie Kings of Leon mit Rock City. Specially for you hier bei der Musik für Erwachsene, präsentiert vom Lord Helm von Peter aus Neubrandenburg.

Tja, liebe Freunde, ich merke ja schon wieder, die Zeit ist wieder fast um eine Stunde vergeht unheimlich schnell. Das war Gary Glitter mit Rock'n'Roll Part 1. Jawohl, die Älteren unter euch, die kennen das noch. Das war Musik, nachdem wir damals zusammen gerockt haben. Ja, ich bin ja auch schon ein Opa, ein Rentner, ein alter Sack sozusagen und kann mir das erlauben, dieses vorzubringen als letzter Song, der hier laufen wird. Nehme ich an, das ist Johnny Winter mit dem Titel Rock'n'Roll Hoochie Coo. Und damit bedanke ich mich fürs Zuhören, wünsche euch ein paar gute Tage and see you later. Verbleibt für immer euer Peter.

0: Moin moin allerseits und herzlich willkommen zu Backstage, der Sendung für Trash, Kitsch und Kult und mit der Musik aus 6 Jahrzehnten Rock- und Popgeschichte. Mein Name ist Thorsten Schmidt und auch heute gibt es bei Backstage mal wieder Geschichten und Musik aus dem Beatclub.
1: Wieso? Schon wieder Beatclub?

0: Na klar, es gibt so viele schöne Geschichten aus dem Beat Club und es gibt so viel schöne Musik aus dem Beat Club und es gibt so viele schöne Erinnerungen an den Beat Club und heute speziell an die Beat Club Folgen 28 bis 30 aus dem Frühjahr 1968 und natürlich wieder mit einigen Originalansagen von Uschi Nerke und Dave Lee Travis.
1: Guten Tag, hier meldet sich wieder der Beat Club, dieses Mal international, denn mittlerweile wird diese Sendung in 7 Ländern ausgestrahlt. Das ist das erste Mal, dass eine deutsche Popshow insgesamt mehr Zuschauer erreicht als die Konkurrenzprogramme in England. Schätzungsweise wird unsere Sendung von über 75 Millionen Menschen gesehen. So, und jetzt wird Dave euch die heutigen Mitwirkenden nennen.
2: Danke, Oshie. Einen guten Tag. In den nächsten 45 Minuten haben wir ein großes Programm für euch.

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1: Ja, es gab tatsächlich Neuigkeiten im Beatclub. Es hatte sich einiges geändert mit Beginn des Jahres 1968. Zum einen wollte der Beatclub-Regisseur Mike Leckebusch die jugendlichen Zuschauer und Zuschauerinnen in die Programmgestaltung mit einbeziehen, mit einer Umfrage. Und zum anderen war und blieb der Beatclub in seiner Musikauswahl sehr an der englischen Musikszene orientiert. Und was lag da näher als eine Kooperation mit einem englischen Radiosender? Nämlich mit dem englischen Sender für die in Deutschland stationierten englischen Soldaten, mit dem BFBS. Dort gab es eine Sendung, in der die neuesten Trends aus London vorgestellt wurden, und das war die Saturday Show mit ihrem Moderator Eddie Vickers. Und Eddie Vickers war fortan regelmäßig im Beatclub zu sehen, als Korrespondent aus London. Und er erklärt uns jetzt die Regeln für diese neue Umfrage.

0: war eben die Einleitungsmelodie der Saturday Show des BFBS. Beat Club und BFBS haben sich zusammengetan, um mithilfe ihrer Zuhörer und Zuschauer die Gruppe des Jahres zu ermitteln. Hier kommt aber erstmal jetzt Eddie Vickers, um es den englischen Zuschauern zu erklären. Hey, ja, jetzt kommt er.
1: I'd like to welcome you to the BFBS studios and where the Saturday show comes from. Now, I know many of our listeners are also regular viewers on Radio Bremen's Beat Club, so it seemed very good sense to collaborate in a slight competition. What we'd like you to do is to try and judge which of the groups you like best in today's program on Beat Club. So it's goodbye from me and the very best of luck to you.
0: Ja, das war also Eddie Vickers und jetzt das Ganze nochmal in Deutsch. Wir suchen also die Gruppe des Jahres und die Sache geht folgendermaßen vor sich. Bitte schreibt auf eine Postkarte den Namen des Sängers oder der Sängerin oder der Gruppe, die euch heute am besten gefallen hat und schickt diese Postkarte entweder an uns oder an den BFBS. Unsere Adresse ist Radio Bremen, Beat Club, 28 Bremen 2, Hans-Bredow-Straße 10. Ja, und aus der Gruppe von Karten, die für den dann anliegenden feststehenden Sieger dieser Sendung eingegangen sind, werden 20 Karten als Gewinner von Langspielplatten ausgelost.
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3: And more music we've got for you, ladies and gentlemen, as we swing into the number 9 sound in England this week. From the Amen Corner, it's Bang Me, Shake Me.

Falls ihr bei dieser Umfrage mitmachen möchtet, ist eines noch sehr wichtig. Eines müsst ihr unbedingt wissen. Bitte, bitte schickt keine Postkarten mehr an Radio Bremen in die Hans-Bredow-Straße. Das Funkhaus von Radio Bremen in der Hans-Bredow-Straße ist nämlich inzwischen abgerissen. Eure Post käme also gar nicht an und eure Stimme wäre verschenkt. Trotzdem könnt ihr natürlich mitmachen bei dieser Umfrage und das machen wir ganz modern. Das machen wir nämlich bei Facebook. Ich bin dort unter musikausstudiobremen.de angemeldet und wenn ihr auf diese Seite geht, dann findet ihr die Terminankündigung für diese Sendung und dort könnt ihr euren Favoriten als Kommentar eintragen. Und wir verlosen natürlich keine Langspielplatten, auch das machen wir ganz modern und wir verlosen 20 MP3-Dateien. Der Rechtsweg ist natürlich ausgeschlossen und alle Angaben sind ohne Gewähr. 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

Matthew Fisher, Gary Brooker, BJ Wilson, Dave Knights und Robin Trower. Diese fünf nennen sich Procol Harum. Ihr erster Welterfolg war A Whiter Shade of Pale und hier ist ihre neueste Aufnahme, Homburg.

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3: Der Clown ist tot, aber Susanna lebt immer noch. Und um uns das zu sagen, war Dave Davis von den Kings zum zweiten Mal allein in den Beatclub gekommen, im Frühjahr 1968. Und darum geht es in dieser Stunde, um Geschichten und Musik aus dem Beatclub im Frühjahr 68. Das waren die Beatclub-Folgen 28 bis 30 und die wurden im Januar, März und April ausgestrahlt, jeweils am ersten Samstag im Monat. Samstag nach Mittag, das war die Sendezeit des Beatclubs. So, wir warten immer noch auf das Ergebnis dieser Umfrage per Postkarte. Die Regeln waren ja nicht so ganz eindeutig verständlich und deshalb erklärt sie uns Uschi jetzt noch einmal.
4: Also alle Gruppen oder Sänger, die wir euch live oder im Film zeigen, nehmen am Wettbewerb teil. Der beliebteste Sänger oder beliebteste Sängerin oder Gruppe oder die Nummer wird in der nächsten Sendung wiederholt und nimmt somit ein zweites Mal am Wettbewerb teil. Auf eurer Postkarte muss also stehen, erstens, der Name der beliebtesten Sängerin, des Sängers oder der Gruppe und zweitens, die beliebteste LP aus den 10 Vorschlägen, die wir euch gleich machen werden. So, das waren nochmal die Spielregeln.
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3: Ja, das waren also die Spielregeln und ich glaube, jetzt habe sogar ich das verstanden. So ungefähr jedenfalls. Bei uns ist das heute einfacher. Ihr könnt noch bis zum Ende dieser Sendung euren Favoriten bei Facebook hinterlassen. Als Kommentar unter die Ankündigung dieser Sendung auf meiner Facebook-Seite musikausstudiobremen.de.
6: Und aus Amerika zu uns gekommen, B.B. King mit Heartbreaker. 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

0: Naja, also so spät, wie Uschi meinte, ist es ja noch gar nicht, denn wir haben gerade erst Halbzeit in dieser Sendung mit Geschichten und Musik aus dem Beat Club. Und der Mikrofon ist immer noch und auch weiterhin Thorsten Schmidt.
1: Ja, und jetzt geht es gleich weiter mit... Na? Dave D. Dozy Bicky McIntitch and Legend of Xanadu. Yes.

Zu jeder Beatclub-Folge gehörte immer auch eine Beatclub-Hitparade. Und das war keine deutsche Hitparade, sondern das war eine englische Hitparade. Und da waren sehr oft Titel ganz weit oben in den britischen Charts, die man in Deutschland kaum zur Kenntnis nahm. Nur im Beatclub, da konnte man sie hören, in der Beatclub-Hitparade.

Tja, 6 der 7 Erstplatzierten aus der Beatclub-Hitparade sind nie im Beatclub aufgetreten. Die Four Tops nicht, auch Cilla Black, Esther und Abi Oferim, Otis Redding, Cliff Richard und Tom Jones. Sie waren nicht im Beatclub, nur die Nummer 1, die Beatles. Naja, die Beatles, die sind auch nicht livehaftig in Bremen aufgetreten, aber sie haben zu jeder neuen Single einen Film geschickt. Und diese Filme, die gab es im deutschen Fernsehen exklusiv und nur im Beatclub zu sehen. Und in der Beatclub-Folge 29, da freuten sich die Beatles-Fans über den Film zur neuen Single Lady Madonna.

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1: So, ich warte immer noch und bin schon ganz gespannt auf das erste vorläufige Endergebnis unserer Beatclub-Umfrage. Da scheint es aber ein Problem zu geben. Ich weiß es nicht ganz genau. Vielleicht weiß Uschi mehr.
2: Wir hielten Zuschriften aus insgesamt 9 Ländern. Dabei liegt Holland bei den ausländischen Zuschriften weitaus an der Spitze. Leider auch bei den ungültigen. Anscheinend verstehen unsere Zuschauer dort doch nicht so gut Deutsch, wie wir angenommen haben. Daher ist hier jetzt Rudi Carell mit einer kurzen Erklärung in Holländisch. Hallo Rudi.
3: Hallo Uschi. Ich rede jetzt mal eben Holländisch für die holländische Beatfreunde. Er schijnt iets misgelopen te zijn de vorige keer, want u heeft allemaal kaarten gestuurd over de beatgroep die u in het algemeen leuk vindt. Hè? En dat moet u schrijven aan Beatgroep Radio Bremen.
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5: Oh, alles dicht zusammen, da hilft nur die Feuerwehr. Und hier sind die Move mit Fire Brigade.

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1: Und als nächstes haben wir die Equals mit ihrem neuesten Hit I Get So Excited.

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1: Nun eine Gruppe, die wir schon lange nicht mehr bei uns hatten. Ihr neuester Titel, Jennifer Eccles, sind die Hollies. Wow.

0: So, jetzt haben wir ein Ergebnis und wir haben die Gewinner unserer Umfrage. Uschi, bitte.
1: Ja, und jetzt ist der große Augenblick gekommen. Wer ist Sieger der letzten Sendung? Wir hatten über 25.000 Einsendungen, das heißt BFBS und Beat Club zusammen. Wie viele Zuschriften sind davon bei euch angekommen, Eddie?
2: Ungefähr 5.000, Uschi.
1: Ah, 5.000. Ja, und die Reihenfolge sieht folgendermaßen aus.
2: Auf fünfte Stelle die Amen Corner with Ben Me, Shape Me.
1: An der vierten Stelle liegen die Rolling Stones mit 2000 Light Years from Home.
2: Und dritte Stelle die Beatles with Lady Madonna.
1: An der zweiten Stelle haben wir Dave D. Dozy, Bicky, Mick and Titch mit Legend of Xanadu.
2: Und Nummer 1 mit fast 30% aller Stimmen, dieser Titel, Manfred Mann mit Mighty Quinn.

0: Also Sieger der letzten Woche, der letzten Sendung, ist Manfred Mann. Und wir haben jetzt den Bassisten der Gruppe, Klaus Vormann, gebeten, die 20 Gewinner zu ziehen. Ja, hier ist also Klaus und Klaus. Herzlichen Glückwunsch zum ersten Preis.
1: Danke. Ich möchte mich vielmals bedanken für die vielen Zuschriften, die wir bekommen haben.
0: Ja, und Klaus wird also heute den Glücksprinzen spielen und 20 Karten ziehen. So, und jetzt wollen wir mitzählen. Monika Hück, Baden-Baden. Peter Adlung, Berlin 44. Uwe Dreger.
2: Ja, und da hat jetzt der gute Klaus Fuhrmann tatsächlich aus einem Riesenstapel 20 Postkarten gezogen. Und Uschi hat eine Adresse nach der anderen vorgelesen. Dafür hatte man damals Sendezeit. Wir machen das nicht, wir kürzen das ab. Und ihr könnt es mir glauben, eure Adresse war leider nicht dabei.
0: Aus Hameln.
1: Was ist die letzte?
0: Die letzte ist Hannelore Kovacs aus München. Ja, Klaus, ich glaube, ihr freut euch sehr darüber, nicht? Dass ihr so viele Fans hier habt. Das nächste, wann seid ihr wieder bei uns? Wisst ihr das schon?
1: Wissen wir noch nicht genau. Vielleicht im Juni.
0: Im Juni. Und was macht ihr jetzt als nächstes?
1: Wir fahren nach Amerika.
0: Und was macht ihr da? Platten,
1: 10
0: oder?
1: 10 Tage. Wir sind in einer Show in Amerika.
0: Ich wünsche euch viel Glück und viel Erfolg.
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0: Das war's für heute mit Geschichten und Musik aus dem Beat Club. Und zwar aus den Sendungen 28 bis 30 aus dem Frühjahr 1968. 50 Jahre Beat Club. Und weil wir uns immer gerne an diese Musik erinnern, lohnt sich auch heute ein Blick auf die Playliste zur Sendung. Und die gibt es wie immer im Internet unter www.musikausstudiobremen.de. Und dort findet ihr dann weitere Informationen über die gespielten Songs und auch über das Buch 50 Jahre Beat Club, alle Sendungen, alle Stars und alle Songs. So, und unsere Umfrage über Facebook ist jetzt auch beendet. Ihr könnt natürlich noch liken oder eure Kommentare hinterlassen. Darüber würde ich mich sehr freuen. Aber gewinnen könnt ihr heute leider nichts mehr. Musikausstudiobremen.de, unter diesem Namen bin ich bei Facebook angemeldet. Vielen Dank an alle, die mitgemacht haben. So, und nun wünsche ich euch einen wunderschönen Abend. Mein Name ist Thorsten Schmidt und ich verabschiede mich wie Uschi und sage, macht's gut, tschüss.
1: Macht's gut, tschüss.
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1: Ein herzliches Hallo zu einer neuen Ausgabe von Maywalds Promo-Show, sagt Peter Maywald. Irgendwie sollten wir heute tanzen, weil es ist ja Mai. Tanz in den Mai, Tanz im Mai. Und wir haben angefangen mit Purple Disco Machine und mit Friedrich Lichtenstein mit einem, ja, Extended Mix vom Song Die Maschine. Und wir machen weiter mit David Bowie. Und zwar kommt hier Loving the Alien, der Extended Dance Mix. Viel Spaß beim Zuhören.

David Bowie, Lovin' the Alien, der Extended Dance Mix. Wir kommen in neuere Gefilde der Jahreszeit, hätte ich beinahe gesagt, in neuere Gefilde der Musik und kommen zu DJ Kurze. Knock Knock Remixes aus dem Jahre 2022 und wir hören daraus Drone Me Up, Flashy, featuring Sophia Kennedy, der Me Remix.

Irgendwie heute Maiwals Dance- oder Tanzshow, nicht Maiwals Promoshow. Das war DJ Kurze, Knock Knock Remixes, Drone Me Up, Flashy, featuring Sophia Kennedy. Und wir kommen zu Kaigo. Aus dem Jahre 2024 stammt der Klangkarussell-Remix von Kaigo und Klangkarussell zusammen mit Ava Max.

Der Klangkarussell Remix von Whatever zusammen mit Avamax von Kygo. Sehr zu empfehlen, das Video von Kygo bei YouTube seines letzten Albums, welches er aufgenommen hat in einem Fjord hoch oben auf den Bergen in Norwegen. Unheimlich schön. Einfach mal Kygo eingeben und dann kommt man darauf. Wir kommen zu einer Band, tja, die hat sich leider viel zu früh aufgelöst. Daft Punk oder Daft Punk aus Frankreich. Das ist so dieser französische Dance-Bereich, den wir jetzt streifen. Mit dem Song Prime Time of Your Life, dann Brainwasher und Rollin' and Scratchin' und Alive. 10 Minuten, 22 Sekunden Daft Punk. Bei Maywalds Promoshow mit mir, mit Peter Maywald am Mikrofon. 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

Manchmal muss es eben Daft Punk sein. Aus dem Jahre 2007, Alive heißt das Album und Primetime of Your Life, Brainwasher und Rolling and Scratching und natürlich Alive waren die Songs. Wir kommen zu Armin van Buuren und kommen zu einer Aufnahme vom 28. Februar 2025, also wieder neue Musik in der Promoshow mit mir, mit Peter Malwa, der Mikrofon, zusammen mit Bon Jovi. Hier kommt Keep the Faith, also nicht ich zusammen mit Bon Jovi, sondern Armin van Buuren zusammen mit Bon Jovi. Hier kommt Keep the Faith, der Extended Mix.

Keep the Faith von Armin van Buuren und John Bon Jovi, der Extended Mix bei Maiwals Promo Show. Wir haben noch einen Song in der heutigen Ausgabe und wir gehen ein bisschen wieder in die Zeit oder in der Zeit zurück und kommen ins Jahr 2018. Hier kommen MK, Jonas Blue und Becky Hill mit Back and Forth, der MK Dub Mix. Tja, und das war sie, die heutige Tanzausgabe von Maiwals Promoshow. Mir, Peter Maiwald, bleibt nichts weiter übrig, als mich wie immer von euch und von Ihnen mit einem Diener zu verabschieden, nicht ohne den Hinweis zu vergessen. Hört bzw. hören Sie weiterhin gute Musik. Tschüss, bis nächste Woche und bleibt bzw. bleiben Sie gesund.

Ein herzliches Hallo. Es ist wie immer Sonntagnachmittag um 14 Uhr und für euch ist jetzt live on air eure Wuschel. Ja, Wuschels bunter Mix gibt es heute wieder mit allem möglichen an Musik. Ich hoffe, die Auswahl gefällt. Und wenn nicht, einfach eine WhatsApp schreiben, dann kriegt ihr eure Wünsche. Also, wer ein besonderes Lied möchte, kann das gerne tun über WhatsApp. So, ja, wie gesagt, eine bunte Mischung heute. Die Playlist ist auf jeden Fall vollgepackt. Ja, und jetzt heißt es zurücklehnen und genießen.

So, und als erstes habe ich da etwas für euch, ja, eine süße Flucht bzw. ein süßes Entkommen. Hier kommt für euch Gwen Stefani featuring Aiken mit The Sweet Escape. Kann aber auch Episode heißen, oder nicht?

So, und aus den Tiefen meiner CD-Sammlung habe ich dieses folgende Lied rausgesucht. Und zwar Lambada, jetzt aber nicht das Lambada, das ihr meint, sondern von Boom Da Bash.

0: So, die Black Streets, die kommen als nächstes für euch und von denen habe ich rausgesucht No Diggity.
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0: Oh, ich bin heute noch ein bisschen langsam, aber es wisst ihr ja, langes Wochenende. Ja, da ist man halt mehr unterwegs und am Sonntag ist man einfach platt. So, The Bad Touch habe ich jetzt für euch und zwar von der Bloodhound Gang.

immer darf natürlich die deutsche Musik auch nicht fehlen. Und deswegen gibt es jetzt was, wo ich selber gar nicht gekannt habe und ganz zufällig gefunden habe. Jenny van Bree und Wolfgang Natterack mit Ein Herz wie ein Komet.

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2: So, wie gesagt, ich kannte dieses Lied noch nicht, aber vielleicht der ein oder andere von euch. Jetzt geht's auf jeden Fall weiter und das passt auch ganz schön nach diesem kalten Wochenende oder der kalten Woche. Bitte kein Regen mehr. No rain. Hier kommt Blind Melone.

und so flott geht es, dann ist die erste halbe Stunde schon fast vorbei. Und das heißt für euch, wie immer, 2 Lieder am Stück. Rusted Root gibt es jetzt für euch mit Send Me On My Way. Ja, und dann habe ich ihn, den Bruce, den Springsteen, mit Dancing in the Dark.

Ja, sogar eine Live-Version von unserem Brucey. Und ich muss immer sagen, er ist einfach genial. Jetzt geht's weiter. Jetzt habe ich Calvo und Dutz mit dem Titel No Scrubs.

So, meine liebe Kollegin, die hatte gerade einen Scherz mit uns gemacht, weil sie meinte, sie hatte heute auch schon deutsche Musik gespielt und dann natürlich unter anderem Udo Hindenburg gehabt. Natürlich meinte sie Udo Lindenberg und deswegen gibt es jetzt auch ein Lied von ihm und zwar mit Apache 207, Der Komet.

Ja, und Udo Lindenberg ist heute genau 80 Jahre alt. Und an dieser Stelle, auch wenn er es wahrscheinlich nicht hört, alles Gute zum Geburtstag, Udo. Und bitte, bitte, mach noch eine Weile so weiter. Jetzt gibt es auf jeden Fall Musik von Punktual mit I Don't Wanna Know. Ja, ich weiß auch nicht alles.

Und schon ist der nächste Titel da und der kommt von Sean Finn, Bodybangers Lux 54, und Robin S. mit Show My Love.

Ja, irgendwie habe ich immer relativ kurze Lieder gerade rausgesucht. Da muss ich ja wirklich richtig aufpassen. So, jetzt haben wir was aus meiner wilden Zeit mal wieder. Nämlich 50 Cent featuring Olivia mit dem Candy Shop.

So, wir nähern uns der nächsten halben Stunde. Das heißt, ihr bekommt bald wieder zwei Lieder am Stück. Aber zuerst bekommt ihr Feed La Grande auf die Öhrchen. Und zwar mit Rhythm of the Night.

0: ich finde, wir haben schon lange nichts Deutsches mehr gehört.
1: Mhm.
0: Und dieses eine Lied lief bei mir auch eine Zeit lang rauf und runter im Radio bzw. im Auto, nämlich Taxi nach Paris, aber nicht das Original, sondern von The Disco Boys.

jetzt ist es soweit. Zwei Lieder am Stück für euch. Wir starten mit A Little Sparks von Christopher James. Und danach gibt es wieder ein bisschen was Kuscheliges aus dem Rock, nämlich Cutting Crew mit I Just Die in Your Arms.

Ja, ich finde es immer lustig, wenn bei uns hier im Radio-Chat natürlich Kommentare kommen, so wie bei diesem Lied jetzt gerade von Cutting Crew. Man versteht da immer wieder gerne falsch. You must besoffen bestellen. Der Knüller. Wenn man genau hinhört, ja, hört, kann man es falsch verstehen. So, als nächstes für euch jetzt die D12 mit My Band.

Na, habt ihr die Stimme rausgehört? Hm? Ganz ehrlich? Ja, das war Eminem mit seiner Band D12. So, jetzt geht's Herz an Herz. Jetzt gibt's wieder was Deutsches für euch und zwar von Mike Miles.

Ja, und hier sind wir schon bei Justin Timberlake. Ich konnte mich da heute nicht entscheiden, welches Lied ich von ihm nehme. Und dann habe ich halt Cry Me a River genommen.

0: So, ihr Lieben, wir sind in der letzten halben Stunde der Sendung und da habe ich noch ein paar Lieder für euch, die euch ja bestimmt gefallen werden. Zumindest hoffe ich das. Wir starten mit Jean-Paul und Like Glue.
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Phil Collins ist natürlich jedem ein Begriff und In the Air Tonight auch. Es ist einer der gigantischsten Lieder von ihm, meiner Meinung nach. Und es hat heute noch nichts an seinem Charme verloren. Ich habe die Version mit Tupac jetzt und Phil Collins und In the Air Tonight.

So, ihr Lieben, wir sind beim letzten Lied angelangt. Und zwar Ultrafox mit Dancing with Tears in My Eyes. Und dann kommt, ja, schon mein Abschlusslied.

So, ihr Lieben, das waren jetzt wieder 2 Stunden Wuschels bunter Mix am Sonntagnachmittag. Und ich sage wie immer vielen lieben Dank fürs Dabeisein, fürs Zuhören. Ja, ich freue mich natürlich auf das nächste Mal mit euch und wünsche euch jetzt noch bei den nachfolgenden Sendungen ganz viel Spaß. Und für später eine gute Nacht und morgen einen guten Start in die neue Woche. Tschüss, bye bye, bis demnächst.

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Ich gemeldet ganz herzlich zum Sunday Mix live aus dem Sendestudio Bremen, wie gewohnt am Mikrofon der Stadtmusikant und das Ganze heute mal mit einem bunten Mix, das heißt so ein bisschen was Ruhiges, ein bisschen was etwas Schnelleres, lasst euch einfach ein bisschen überraschen, wir starten ein bisschen ruhiger mit dem Elton John und Circle of Life und hinterher kommt Helmut Lotti mit The Lion Sleeps Tonight.

Ja, das war ein Klassiker von der Gruppe Tightfit oder die Tokens auch. The Lion Sleeps the Night. Weiter geht's hier ein bisschen alpenländisch, aber nein, keine Panik. Jetzt kommt keine Schweizer Volksmusik. Jetzt kommt für euch nämlich Mary Be Good mit Pünktlich Sie und Beatrice Egli mit einem Klassiker von Polo Hofer, Alpenrose.

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1: Habt ihr auch nichts verstanden? Das ist gut, dann haben wir was gemeinsam. Ansbach ist ja irgendwie ein Vorort der Schweiz, habe ich gelesen. Also ich glaube, die Sabine, die hat das verstanden, die könnte uns das zur Not übersetzen. Wenn ihr nichts verstanden habt, schreibt einfach der Sabine an, fragt sie, wovon Beatrix Egli eigentlich gesungen hat. Weiter geht's hier für euch mit Norah Jones, mit einem schönen, ruhigen Song, Sunrise, und hinterher für euch Michael Bublé und Reese Witherspoon mit Something Stupid.

Habt ihr gestern Abend auch ESC geschaut? Deutschland hat ja wieder alles auf den Kopf gestellt, ne? Also ich meine, wenn man die Tabelle umdreht, dann sind wir Dritter. Und dann sind wir eigentlich richtig gut mit unseren 12 Punkten. Aber das Interessanteste war eigentlich, dass ein Land bis kurz vor Ende geführt hat, also bis zur allerletzten Wertung und dann, zack, dann ist Bulgarien mit über 200 Punkten nochmal eben auf Platz 1 gerutscht. Coole Sache. Weiter geht's für euch hier mit Billy Joel, An Innocent Man und Elton John mit Sacrifice.

Wer gerade so bei sich denkt, Moment, diese Musikkombi habe ich doch heute irgendwo, irgendwann schon mal gehört. Ja, genau, der hat entweder Music Powerbeat oder Flashfire Radio gehört oder meinen Sender, denn dort läuft auf meinem zweiten Stream immer Good Morning, die amerikanische Morning Show, die etwas andere Show, denn da schnacke ich da ein bisschen mehr Englisch. Also manchmal verstehe ich, was ich sage, manchmal verstehe ich auch selbst nicht, was ich sage. Aber die Amis behaupten, sie würden mich verstehen. Puh, ja, ich glaube das einfach mal. Weiter geht's für euch hier mit Rainer the Sid und This One's Gonna Hurt und Sunny Sweeney mit Tie Me Up.

die Sabine hat gesagt, ich brauche eine kulturelle Erweiterung. Also, liebe Sabine, ich kenne ja einen Bekannten, der arbeitet beim Bayerischen Landesamt für Verfassungsschutz. Und immer, wenn die bei der Telekom was da angezapft haben, dann macht er sich ein Fläschchen auf und sagt, oh, zapft es. Ja, so war das. Für euch geht's weiter mit Aretha Franklin, People Get Ready und Rod Stewart mit dem Tom Traubers Blues Waltzing Matilda.

Bei diesem etwas, wie soll ich sagen, unangenehmen Wetter habe ich zwei Titel mit südländischem Flair rausgesucht, mir für euch die Kelly Family mit Areski und Leo Rojas mit Celeste.

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3: Jo, genau so ist es. Und deswegen habe ich für euch zwei richtig schicke Oldies rausgesucht. Nämlich einmal die Searchers mit Sugar and Spice und Smokey mit Needles and Pins.

Weiter geht's hier für euch mit zwei Country Gentlemen. Das ist einmal der Don Williams und zum anderen der Alan Jackson.

Weiter geht's mit zwei ganz großen Musikern der Blues-Szene, nämlich mit Van Morrison, der macht aber auch so andere Sachen, auch so Skiffle-Album und alles Mögliche schon gemacht. Für euch hier zusammen mit Carl Perkins, Sitting on Top of the World, und hinterher George Thorogood und die Destroyers mit Buddy Guy und dem Titel High Heel Sneakers.

Mit den nächsten Songs, da geht's ein bisschen kuscheliger weiter. Für euch jetzt hier im Player die Brothers Gibb oder kurz die Bee Gees mit To Love Somebody und hinterher die Shirelles mit Will You Love Me Tomorrow?

Im Player habe ich jetzt für euch eine Interpretin, die aktuell im Krankenhaus liegt und ja, am 30. sollte sie, glaube ich, hier irgendwo im Norden auftreten. Da wird, glaube ich, noch nichts von, weil aktuell liegt sie noch im Koma, die Bonnie Tyler. Von hier aus ganz liebe Genesungswünsche für euch hier, Bonnie Tyler mit Call Me und hinterher Tina Turner mit The Best.

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4: Den nächsten Titel haben heute Morgen schon einige Hörer hören dürfen in meiner Morgensendung, die ich in tiefster Nacht bei einem amerikanischen Sender, nämlich bei partysendelradio.net streame. Für euch hier gleich Toots and the Maytals mit Take Me Home, Country Roads. Und ja, wer gerne Oldies mag, der darf dort bei diesem Sender auch gerne nach 22 Uhr einschalten. Dann gibt es nämlich immer die DJ Songbird mit Oldies, deutlich älter als 25 Jahre, also auch geringfügig älter als ich, ganz geringfügig. Weiter geht's für euch dann mit Josh Tatofi und Storms Never Last.

Tja, Lieben, mit Sonne ist das hier nicht so weit her. Eigentlich ziemlich trübe Aussichten und das kann man sogar auf die Musikgeschichte übertragen, denn ja, Menowin, DSDS-Gewinner, hat nicht mal die Top 100 geschafft und ein weiteres DSDS-Kind, Sarah Engels, ja, die hat den drittletzten Platz beim ESC belegt. Alles gecastete Musiker und nicht so erfolgreich. Gut, dass man mich nicht gecastet hat und sondern einfach auf die Hörer losgelassen hat mit diesen schicken Songs hier, nämlich mit den Eurythmics, mit Here Comes the Rain Again, passend zum Wetter und hinterher Bruce Springsteen, Waiting on a Sunny Day.

0: Tja, Lieben, das war's dann schon fast wieder für heute. Und ihr müsst ganz stark sein. Montag steht vor der Tür, aber vorher könnt ihr noch ein bisschen Musik hören bei euren Lieblingssendern. Meine einer hört ihr dann am Sonnabend wieder, also bevor ich dann auch stark sein muss, weil nämlich dann Deutschland eskaliert wegen dem langen Pfingstwochenende. Und natürlich hört ihr mich am Sonntag mit der Sendung On the Road Again. Bis dahin sage ich danke fürs Lauschen, tschüssi, servus und bye bye.
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herzlich willkommen zu einer neuen Ausgabe von Italo Disco is Back auf eurem Lieblingssender. Und das heute wieder mit vielen schönen Sachen aus dem Hause Söxt. Ja, wir machen gleich weiter mit Musik. Und da habe ich aufliegen Koto mit Shines Rarang und hinterher Plastic Mode mit Mi Amor.

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1: Ja, heute habe ich mal wieder viele Schallplatten hier bei mir mit im Studio auf meinem Tisch und die arbeite ich für euch heute alle ab. Mal schauen, was wir alles so schaffen. Was wir nicht schaffen, kommt dann in die nächste Sendung mit hinein. Sondern Mac Junior mit Elephant Song und hinterher Radiorama mit Change to Desire. Das habe ich jetzt aufliegen.

jede Woche neu, auch wenn mal Urlaub sein sollte oder irgendwas Sonstiges dazwischen kommt, gibt's eine Sendung für euch. Also, wir werden keine Lücke lassen, auch heute nicht. Deswegen hier Italo Disco ist weg auf deinem Lieblingssender. Jetzt mit Musik von Block und Crown mit No Time. Und hinterher haben wir Helen mit Witch.

Italo-Disco tut sich immer noch der Beliebtheit, ist immer noch sehr beliebt, wollen wir mal so anfangen, und wird auch immer wieder gern gehört. Und auch wenn man mal so in 80er-Discos geht, da kommt man gar nicht vorbei, auch Italo-Sachen zu hören, denn die waren so markant und deswegen, ja, ich denke mal, das ist eine Musikrichtung, ja, die wird es ewig geben, die sich auch immer wieder neu erfindet und ja, mal schauen, wie es dann auch später so weitergeht. Wir bleiben dran. Jetzt haben wir aufliegen Dario Dallaire mit Eagle in the Night und hinterher haben wir Linda Chorizo, ja, mal mit einem Titel, den ich erst gar nicht so kannte von ihr, aber als ich das im Plattenarchiv gefunden habe, dachte ich, na klar, sonst gäbe es ja keine Platte von ihr, Foto Novella.

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1: Die erste Stunde der Italo Disco is back Sendung neigt sich dem Ende entgegen. Ja, zwei Titel haben wir noch. Mark Tower mit You Aren't Fall in Love. Und hinterher haben wir noch aufliegen Maurice Yesterday mit Come On.

Ja, willkommen in der zweiten Stunde dieser heutigen Ausgabe von Italo Disco is Back. Heute habe ich einiges an Klassikern mitgebracht aus unserem Plattenarchiv und deswegen, ja, lasse ich das heute mal alles auf euch wirken. Der eine oder andere erinnert sich vielleicht an den einen oder anderen Titel, den ich heute spiele. Wiederum andere sagen, Mensch, das habe ich ja noch nie gehört, so eine geile, klasse Musik. Was haben wir aufliegen als nächstes? Decameron mit Just a Little Dance und Colors mit Nevermind.

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1: Ja, ich hoffe doch, ihr habt wieder eine gute Woche überstanden von der letzten Ausgabe. Jede Woche neu eine Italo Disco is back Sendung. Und wenn es mal nicht ganz aktuell ist, dann ist es zumindest eine Special-Ausgabe. Ja, wegen irgendeinem Grund der Moderator hier nicht sein konnte. Aber er ist heute da und heute gibt's Musik vom Feinsten natürlich, wie immer. Alan Ross haben wir aufliegen mit The Last Ball und hinterher Steel Mind mit Pet Passion.

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2: Egal, wo ihr diese Sendung hört, ob im Autoradio oder auf eurer Heimanlage, übers Handy, über euren Laptop, PC, wie auch immer, diese Sendung hier, da seid ihr genau richtig. Aber nicht nur bei der Sendung, sondern auch bei diesem Sender. Jetzt haben wir aufliegen Fuggewolf 190 mit Bodyhead und dann haben wir dahinter Delanoir mit How Many Feel.

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1: Natürlich haben wir auch heute wieder am Ende der Sendung einen schönen Megamix aus der Italo-Welle und zwar wieder einen Italo-Spain-Mix. Aber bis dahin haben wir noch ein bisschen Zeit, denn jetzt haben wir erstmal aufliegen Roy mit Shooting Star und hinterher Sylvie Forster mit Hockey.

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1: Langsam neigen wir uns dem Ende der Sendung entgegen. Ein Titel habe ich jetzt noch, und zwar Ken Scott mit The Voice, A Feel Inside.

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1: So, wir haben soweit alles abgearbeitet. Es ist nichts übrig geblieben, hat gut gepasst. Heute die Plattenauswahl, die ich hatte. In der nächsten Woche gibt es dann wieder so eine Sendung mit schönen Klassikern. Jetzt haben wir aber erstmal wieder unseren Italo Made in Spain Mix. Und bevor dieser kommt, bedanke ich mich fürs Einschalten, fürs Zuhören und wünsche euch noch viel, viel Spaß mit eurem Lieblingssender. Und ja, wir hören uns dann wieder genau in einer Woche. Bis dahin sage ich tschüss.
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herzliches Hallo, hier ist eure Wuschel und ich darf euch begrüßen zu einer neuen Folge von Country Rock und Country.

Ja, und für alle, die neu dazugeschaltet haben, Country Rock, das ist ein Musikgenre, das Rock und Country Musik verbindet. Es entstand Ende der 1960er

Anfang der 1970er Jahre als Rockmusiker begannen, Country-Einflüsse in ihre Musik einzubringen. Berühmte Vertreter sind Lynyrd Skynyrd, die Eagles und Linda Ronstadt, die West Coast Country Rock prägten.

So, ihr Lieben, und ich würde sagen, wir starten jetzt. Und ich gebe euch sogar zwei Lieder am Stück. Der erste ist Joe Stamm Band mit dem Titel Good Times. Und danach habe ich eine Band, die nennt sich 49 Winchester. Und das ist eine Alternativ-Country-Band aus Kalifornien, beziehungsweise, ja, aus Amerika. Von denen bekommt ihr All I Need.

So, ihr Lieben, es geht weiter mit den nächsten zwei Künstlern bzw. Künstlerinnen. Jetzt habe ich für euch Brick Bagwell mit dem Border Girl. Und danach, da sind wir bei einer Band, die sich Whitney Morgan and the 70s 80s nennt. Mit dem Titel Let Me Roll.

Die nächsten zwei Lieder und Künstler warten auf euch. Und hier kommen sie als erstes: Kane Brown, der amerikanische Country-Sänger mit seinem Titel I Can Feel It. Und danach geht's weiter. Da habe ich den Singer-Songwriter aus Virginia, Brian Elias Smith, with One Shot. Talking.

Das ist für euch jetzt Colin Stock. Ich hoffe, ich spreche ihn richtig aus. Mit seinen 20 Jahre, ganz zartes Alter. Hier kommt White Trash und danach geht's sofort weiter mit der Country-Sängerin Dasha mit Not at This Party.

Die nächsten zwei Künstler, die ich für euch habe, die sind ja noch recht jung, unter 30. Und da starten wir mit Dylan Marlowe mit seinen zarten 27 und dem Titel When I Look Back. Dann kommt der nächste, der heißt Gavin Adcock und der ist 26 Jahre alt. Hier kommt dann für euch When I Need To.

Jetzt habe ich den Sohn von Hank Williams, also Hank Williams Jr., mit dem Lied A Country Boy Can Survive. Und danach geht es sofort weiter mit Hudson Westbrook und seinem Lied Sober.

So, ihr Lieben, jetzt habe ich nochmal die Stimme von einem jungen Mann, der sich Ty Myers nennt, und zwar mit dem Titel Ends of the Earth. Und danach habe ich Corey Kent, den habe ich auch schon das ein oder andere Mal gespielt, der amerikanische Country-Sänger, für euch dann mit dem Lied Rust.

Als nächstes habe ich für euch Braxton Keys, der Texaner, für euch mit seinem Lied Cozy.

So, ihr Lieben, und jetzt habe ich eine amerikanische Southern Rock bzw. Country Rock Band aus Texas namens Whiskey Myers. Das Lied dazu nennt sich Die Rockin'. Und danach geht es weiter, und zwar mit der nächsten Band. Die Country Band aus Tallahassee, also aus Oklahoma. Die hat sich 2005 gegründet und nennt sich Turnpike Troubadours mit Gin, Smoke and Lies.

2016 hatte er mit dem Album I'm Not the Devil seinen Durchbruch. Hier kommt für euch Jody Jinx mit seinem Titel Hippies and Cowboys.

Die nächsten Künstler, der war Teilnehmer der 15. Staffel von NBC's The Voice. Seine Debütsingle Giving You Up wurde am 14. Juni 2019 veröffentlicht. Hier kommt für euch Cameron Merlo mit Never Really Know.

und jetzt habe ich gleich zwei Bands im Doppelpack, nämlich die Mark Minna Band und Longbird Brothers für euch mit einem richtig Hammerlied. Ich finde das richtig genial. Lasst euch mal überraschen. Hier kommt Saved My Soul.

So, jetzt kommen wir nach Deutschland und da habe ich eine deutsche Countryband für euch. Ja, und der Sänger ist unheimlich bekannt unter seinem Pseudonym, nämlich Wolfgang Petri. Hier kommt die Pete Wolf Band für euch mit Loving This Way.

So, der nächste Künstler hatte in den Jahren 2023 und 2024 mit der Single We Write seinen ersten Chart-Einstieg. Und genau das Lied bekommt ihr jetzt von Brian Martin.

So, jetzt gibt's wieder geballte Frauenpower und zwar in Form des neotraditionellen Country Music Trio aus den Schwestern Eleanor, Lily und Powell. Hier kommt für euch The Castellows mit Sheldred.

nochmal eine Duo für euch aus dem Künstler Bailey Zimmerman und Luke Combs. Hier kommt Backup Plan.

Und als nächstes für euch in der Playliste ist Cody Johnson. 2014, da hatte er mit dem Album Cowboy Like Me seinen ersten Erfolg in den Charts. 2019 kam er mit Ain't Nothing to It auf Platz 1 der Country-Album-Charts. Für euch aber jetzt das Lied The Fall.

Jetzt habe ich Riley Green für euch. Der Country-Sänger war 2018 mit Songs wie There Was This Girl und I Wish Grandpas Never Died erfolgreich. Ja, hier kommt für euch Damon Goodley To Leave.

So, ihr Lieben, das letzte Lied, das ich für euch habe, das kommt von dem Country- und Rocksänger Warren Siders. Hier kommt Relapse.

Ja, ihr Lieben, das waren jetzt wieder 2 Stunden Country, Rock und Rock und am Mikrofon, da war eure Wuschel. Ich sag vielen lieben Dank fürs Dabeisein und fürs Zuhören und freue mich natürlich auf ein nächstes Mal mit euch. Ich wünsche euch noch einen schönen Tag, Abend, ja, alles, was ihr wollt und morgen natürlich einen guten Start in den neuen Tag. Ich sag tschüss und bye-bye.

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Guten Abend und willkommen zu deiner Love Time, deinem Sonntagabend zum Runterkommen, Durchatmen und vielleicht auch ein kleines bisschen zum Wegträumen. Warum auch nicht? Schön, dass du da bist. Tja, das lange Wochenende ist für die meisten leider schon wieder vorbei. Nun gut, fast vorbei. Wettermäßig hatte das Ganze eher den Charme einer Waschanlage. Statt Sonnenbrand gab es vielerorts Regenjacke, Wolkendecke und dieses nicht zwingend typische Maiwetter, bei dem man morgens die Heizung anmacht und nachmittags trotzdem optimistisch die Sonnenbrille sucht. Der nächste Hoffnungsschimmer ist nicht mehr weit. Das Pfingstwochenende steht praktisch schon vor der Tür. Nur noch ein paar Tage durchhalten, ein bisschen Alltag überstehen und dann gibt es die nächste Runde Ausschlafen, Sofa, Serien und vielleicht sogar ein paar Sonnenstrahlen mit hochoffizieller Genehmigung. Bis dahin machen wir den Sonntagabend jetzt besonders schön mit 2 Stunden Lovetime, entspannter Musik und genau der richtigen Begleitung für den heutigen Abend. Zurücklehnen, abschalten und genießen.

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1: Es gibt Themen, an denen kommt man an diesem Wochenende nicht vorbei. Vor allem heute, der diesjährige ESC. Sarah Engels, sie holte für uns Platz 23. 12 Punkte als Trostpflaster gab es insgesamt aus Portugal, Italien, Bulgarien und Belgien. Man kann ihr nichts vorwerfen. Große Bühne, starke Performance, perfekte Choreografie, stimmlich absolut sauber. Aber ESC heißt eben nicht automatisch, wer am besten singt, gewinnt auch. Sonst hätten wir dort seit Jahren vermutlich andere, sprich bessere Ergebnisse. Gewonnen hat übrigens Bulgarien mit der Sängerin Dara. Die Plätze 24 und 25 gingen an Österreich und Großbritannien. Der ESC, das ist so eine Veranstaltung, die jedes Jahr so angekündigt wird, als stünde mindestens die Wiedervereinigung Europas bevor. Dabei gewinnt am Ende meist jemand mit einer Mischung aus Alufolienjacke, Windmaschine, Panflöte auf Ecstasy und in diesem Jahr ganz viel Feuer. Und nun wird wieder diskutiert. Wir sind eben ein Volk von Bundestrainern, Virologen, Wahlexperten, Geopolitikern und Musikkennern. Je nach Nachrichtenlage verwandelt sich der durchschnittliche Deutsche innerhalb von wenigen Augenblicken in einen allwissenden Experten mit Masterabschluss. Irgendjemand erklärt uns bestimmt auch noch, warum Platz 23 ein durchaus wichtiges Signal für Europa sei. Lassen wir es besser im Raum stehen, zumindest für die nächsten 12 Monate. Da steht es gut.
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Dido in deiner Lifetime. Wir gehen wie so oft und gern in die 1980er, zumindest musikalisch, konkret ins Jahr 1986. Genesis veröffentlichten den Song In Too Deep auf ihrem Album Invisible Touch. Genesis, die galten früher mehr als komplizierte Progressiv-Rock-Institution für Menschen mit Bart, Plattensammlung und sehr viel Freizeit. Und dann wurden sie kommerziell radiotauglicher Pop, so wie diese Nummer. Ruhig, gefühlvoll und perfekt für Autofahrten bei Regen. Genesis in

Der Victor, der meint es heute aber auch wirklich mehr als gut mit dir, Aerosmith und davor Genesis. Jetzt fehlt in der heutigen Rubrik Live-Tracks nur noch Tina Turner. Das wär's doch.

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Mai. 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Jetzt gibt es Musik aus Norwegen. Schöne Nummer von Aha. Dark is the Night.

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Guten Abend und willkommen zu deiner Love Time, deinem Sonntagabend zum Runterkommen, Durchatmen und vielleicht auch ein kleines bisschen zum Wegträumen. Warum auch nicht? Schön, dass du da bist. Tja, das lange Wochenende ist für die meisten leider schon wieder vorbei. Nun gut, fast vorbei. Wettermäßig hatte das Ganze eher den Charme einer Waschanlage. Statt Sonnenbrand gab es vielerorts Regenjacke, Wolkendecke und dieses nicht zwingend typische Maiwetter, bei dem man morgens die Heizung anmacht und nachmittags trotzdem optimistisch die Sonnenbrille sucht. Der nächste Hoffnungsschimmer ist nicht mehr weit. Das Pfingstwochenende steht praktisch schon vor der Tür. Nur noch ein paar Tage durchhalten, ein bisschen Alltag überstehen und dann gibt es die nächste Runde Ausschlafen, Sofa, Serien und vielleicht sogar ein paar Sonnenstrahlen mit hochoffizieller Genehmigung. Bis dahin machen wir den Sonntagabend jetzt besonders schön mit 2 Stunden Love Time, entspannter Musik und genau der richtigen Begleitung für den heutigen Abend. Zurücklehnen, abschalten und

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1: Es gibt Themen, an denen kommt man an diesem Wochenende nicht vorbei. Vor allem heute, der diesjährige ESC. Sarah Engels, sie holte für uns Platz 23. 12 Punkte als Trostpflaster gab es insgesamt aus Portugal, Italien, Bulgarien und Belgien. Man kann ihr nichts vorwerfen. Große Bühne, starke Performance, perfekte Choreografie, stimmlich absolut sauber. Aber ESC heißt eben nicht automatisch, wer am besten singt, gewinnt auch. Sonst hätten wir dort seit Jahren vermutlich andere, sprich bessere Ergebnisse. Gewonnen hat übrigens Bulgarien mit der Sängerin Dara. Die Plätze 24 und 25 gingen an Österreich und Großbritannien. Der ESC, das ist so eine Veranstaltung, die jedes Jahr so angekündigt wird, als stünde mindestens die Wiedervereinigung Europas bevor. Dabei gewinnt am Ende meist jemand mit einer Mischung aus Alufolienjacke, Windmaschine, Panflöte auf Ecstasy und in diesem Jahr ganz viel Feuer. Und nun wird wieder diskutiert. Wir sind eben ein Volk von Bundestrainern, Virologen, Wahlexperten, Geopolitikern und Musikkennern. Je nach Nachrichtenlage verwandelt sich der durchschnittliche Deutsche innerhalb von wenigen Augenblicken in einen allwissenden Experten mit Masterabschluss. Irgendjemand erklärt uns bestimmt auch noch, warum Platz 23 ein durchaus wichtiges Signal für Europa sei. Lassen wir es besser im Raum stehen, zumindest für die nächsten 12 Monate. Da steht es gut.
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Dido in deiner Love Time. Wir gehen wie so oft und gern in die 1980er, zumindest musikalisch, konkret ins Jahr 1986. Genesis veröffentlichten den Song Into Deep auf ihrem Album Invisible Touch. Genesis, die galten früher mehr.

Victor, der meint es heute aber auch wirklich mehr als gut mit dir, Aerosmith und davor Genesis. Jetzt fehlt in der heutigen Rubrik Live-Tracks nur noch Tina Turner. Das wär's doch.

Eine Stunde Love Time. Heute am 17. Mai, schon wieder fast Geschichte, noch nicht ganz. Gleich gibt es ein weiteres gemeinsames Stündchen. Ich freue mich drauf. Jetzt gibt es Musik aus Norwegen. Schöne Nummer von Aha. Dark is the Night.